0: Ich kann etwas nachholen mit dir, was ich schon immer mal machen wollte.
1: Das Gedicht Howl vortragen.
0: Nicht vortragen, ich möchte es mir lieber von Allen Ginsberg selber vorgetragen bekommen,
1: Na,
0: weil.
1: ob er deine Version aber toppen kann, das weiß ich nicht genau.
0: Ja, das liegt daran, dass er nämlich, ja, dass das Ganze, zumindest von dem, was ich bisher weiß, trotzdem etwas gewisses Musikalisches hat. Es sei nämlich schon mal
1: Ja.
0: bereits vorab gesagt, wir sprechen gerade zwar von einem Gedicht, aber es ist ein Gedicht ohne Reime, was sozusagen nur, ja, durch diese Sprechart zusammengefasst wird. Frank, kennst du das Gedicht? Hast du das schon mal gelesen, gehört?
1: Ich kenne auch die Version von Allen Ginsberg, wie die er selbst vorträgt. Und es geht da natürlich nicht nur um das Gedicht, sondern eben auch um die Art und Weise der Präsentation.
0: Genau, also das wir werden das also wir können ja erstmal kurz ein bisschen Input liefern, damit wir jetzt das auch nachvollziehen können, was wir gleich hören werden. Das Ganze wurde tatsächlich 10 Jahre vor dem Song, den wir gerade gehört haben, erstmals aufgeführt, am 7. Oktober 1955 in San Francisco, also nicht in New York, aber es ist trotzdem seinem Freund Carl Solomon gewidmet. Den hat er wiederum im New Yorker State Psychedelic Institute kennengelernt. Und das Interessante ist eben, dass das Ganze aus mittlerweile 3 Teilen besteht. Aber wir werden uns jetzt nur den ersten Teil anhören. Das liegt auch einfach daran, dass bei der Erstaufführung auch nur dieser erste Teil vorhanden war und dann später erst die weiteren Teile dazukommen. Es gibt also 3 Teile. Es gibt aber auch noch ein Nachwort, wo am Endeffekt nur noch die ganze Zeit Holy, Holy, Holy erzählt wird, was ganz lustig ist, also weil das Gedicht eigentlich eine sehr, sehr, sehr, sehr negative Stimmung hat.
1: Ja,
0: Ich kann
1: nun.
0: mal den ersten Satz auf Deutsch vortragen. Ich sah die besten Köpfe meiner Generation zerstört von Wahnsinn, ausgenörgelt, hysterisch, nackt, wie sie sich im Morgengrauen durch die Nebelstraßen schleppten, auf der Suche nach einer wütenden Spritze.
1: Tja, nun, ne?
0: Und was vielleicht auch noch zu erwähnen ist, ist, dass das Gedicht zwar auf dem, wir werden es ja auch gleich hören, wohl sehr sich improvisiert anhört, aber voller Verweise ist. Es ist ein bisschen wie ein Dylan-Song. Dylan ist, glaube ich, auch ein ganz großer Fan davon gewesen,
1: Ja.
0: dass hier nämlich nicht nur Verweise auf Freunde und alles ist, sondern auch auf den Holocaust und alles mögliche andere. Aber gleichzeitig das Ganze irgendwie dieses improvisiert Wirkende hat. Und damit wir jetzt unser positives New York-Bild auch ein bisschen runterbrechen, es ist jetzt nicht so, dass das wirklich nur mit Jubelschreien angenommen wurde, sondern als dieses Buch, wo das drin ist, Hole, da sind nämlich noch weitere Gedichte, 1957 rauskam, wurde es tatsächlich erstmal ja, verboten vor Gericht. Das liegt besonders an einer Zeile, ich leg sie, ließ sie wieder im Deutschen einfach vor, die sich in den Arsch ficken ließen von heiligen Motorradfahrern und vor Freude schrien.
1: Oh wei, aber ich meine, Verbot ist ja nun die beste Voraussetzung, um einen Klassiker zu schaffen.
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1: Liebe Freundinnen und Freunde, hier ist das Freie Radio Kassel mit der ersten Velvet Underground Nacht. Wir machen heute Nacht im FRK die Geschichte dieser legendären Band aus den USA, die zu den einflussreichsten Gruppen aller Zeiten zählt. Aber wie ihr das von eurem Freien Radio Kassel gewöhnt seid, ist das nicht unbedingt so, dass wir einfach nur die Geschichte chronologisch erzählen. Ich glaube, wir haben bisher in den ersten zwei Stunden oder so, Torben, noch keinen einzigen Song von Velvet Underground selbst gespielt. Ja, aber das wird sich auch noch im Laufe der Nacht
0: wir ändern. Haben aber schon, wir haben eine Version von Run, Run, Run gespielt.
1: Genau, wir haben immer eine Coverversion gespielt. Und das eben war nicht Velvet Underground, sondern Torben. Das war einer der ganz großen Einflüsse auch, zumindest auf Lou Reed und auf den Texter Lou Reed.
0: Ja, das war Allen Ginsberg. Wir haben ja gerade schon gesagt, das war nicht ganz der gesamte erste Teil, aber das war im Groben der erste Teil von Hole. Also
1: Howl.
0: Ja. Howl. Zu Deutsch, man hätte es gedacht, wenn man es ausspricht, Geheul.
1: Ja, das stimmt. Und du hast eben schon gesagt, das Gedicht ist damals 1955 entstanden und dann verboten worden. Das heißt also, das Buch durfte nicht gedruckt werden aufgrund von bestimmten Textzeilen, die man als anstößig empfunden hat.
0: Und man muss ja auch dazu sagen, wir hatten ja gerade auch schon solche schönen Textzeilen zwischendurch. Ja. Es sei vielleicht nochmal kurz der Vollständigkeit halber gesagt. Auf der einen, was in den zweiten und dem dritten Teil so im Groben noch passiert. Im ersten Teil, da war es jetzt ja andauernd vor allem so eine Beschreibung, wie es so in Brooklyn, also New York, so generell aussieht, was sie da so alles erleben. Im zweiten Teil kommt dann eben die Frage auf, wer oder was dafür verantwortlich ist. Also ich kann es mal vortragen, die Zeile. Welche Sphinx aus Zement und Aluminium schlug ihre Schädel auf und fraß ihre Hörner und Vorstellungskraft? Und wer war's?
1: Ich vermute mal, das Geld.
0: Sehr gut, der Moloch.
1: Der Moloch, ja.
0: Der Moloch, also ein bisschen ist nicht ganz, aber so Geld, Kapitalismus, Großstadt, ja, genau. All dieser Spaß. Und im dritten Teil, der da noch kommt, ist es nämlich so, dass Carl Solomon, an dem das Gedicht ja, das hat man am Anfang, wurde das auch gesagt, gewidmet ist, dass man sich zu ihm in die Irrenanstalt befindet, wo er dann wunderschön sozusagen, wo dann immer wieder der Vers kommt, I'm with you in Rockland, und daraufhin gehen die Mauern kaputt und alles wird gut in New York.
1: Vielleicht muss man dazu noch sagen, dass die Wirkung von solchen Texten damals noch besonders massiv war, weil in den 50er Jahren Amerika einen ziemlichen konservativen Backlash erlebt hat. Man kennt ja die McCarthy-Geschichten und so weiter. Man hatte Angst vor Kommunisten und man hat damals eine sehr konservative, rigide Politik gefahren.
0: Wobei
1: und Leute, die da eben so ein bisschen rausschweißen. Es gibt ja noch die Zeit des Rock'n'Roll damals, als die Leute mit Elvis kamen und so. Und das war eben wirklich schon eine Revolution. Und da haben eben viele auch schon gedacht, das ist das Ende des Abendlandes. Und wenn dann eben solche Texte auch noch kamen, das hat man dann schon als massiven Angriff auf die Werte und auf die die Grundsätze der amerikanischen Gesellschaft und des amerikanischen Lebensstils auch angesehen. Man muss denken, es waren 10 Jahre nach Kriegsende, das heißt, das Land ist so langsam wieder auf die Beine gekommen, hat sich wieder entwickelt und ist auch die Wirtschaft fing am Prosperieren an. Und wenn dann sowas dazwischen gefunkt hat, das ist dann schon als sehr, sehr problematisch und sehr bedrohlich auch empfunden worden.
0: Ja, wobei man gleichzeitig natürlich sagen muss, dass wiederum, wir haben es ja gehört, die ZuhörerInnen dieses Vortrags gerade eben, die waren eben wie viele Leute in dieser Underground-Bewegung schon sehr revolutionär, was auch diese ganzen Themen wie Sexualität und sowas angeht. Also wir haben es ja gehört, Ginsberg hat das natürlich vor allem vor seinen Kreisen sozusagen vorgetragen. Also wir haben ja in der Aufnahme gehört, wie die Leute auch immer wieder lautstark gelacht haben, vor allem bei diesen sexuell für die damalige Zeit doch sehr problematischen Stellen.
1: Ja, und man kennt das vielleicht, Tom, du kennst das vielleicht noch besser als ich, denn auch in der Filmindustrie bei Hollywood und so weiter, das war eben auch eine Zeit, als man vorsichtig gewesen ist, was sexuelle Anspielungen betrifft oder auch politische Geschichten, weil auch in Hollywood da die Studios ziemlich rigide gewesen sind.
0: Ja, man muss dazu sagen, wir sind gerade auch noch zu der Zeit, also jetzt Mitte der 50er in Hollywood, im klassischen Hollywood sozusagen, wo die ganzen großen Melodramen entstehen, also wo auch die großen Zeiten von Personen wie Marilyn Monroe waren. Also
1: Die auch schon als ihrer Sex-Appeal auch schon als bedrohlich empfunden wurde.
0: Die zwar schon als bedrohlich empfunden wurde, aber gleichzeitig war das alles eigentlich noch sehr sachte, sehr leicht. Das war wirklich, das waren die Hochzeiten Hollywoods, das war sozusagen perfekt geölt, abgeglänzt. Da gab es ja auch, das war gerade auch die Zeit dann, wo Kommunisten zum Beispiel gesucht wurden, also wo wirklich...
1: Ja, die Kommunistenjagd McCarthy, ne?
0: Genau, also genau, damals. Mir fällt gerade nicht mehr der Name ein, aber es gab ja auch dieses Papier, dass in Hollywood eben auch ganz viele Kreative sozusagen rausgeschmissen wurden oder keine Filme dann nämlich mehr machen durften. Also es war tatsächlich eine sehr, sehr, sehr strenge Zeit. Und das ist eben das Interessante, weil was wir hier machen, wir haben es ja vorhin gesagt, ist, wenn wir sozusagen einen Teller hier haben, wir haben hier New York, wo irgendwie ist ein bisschen brodelt, wo was anderes passiert. Da haben wir nämlich eine sehr extreme Underground-Bewegung irgendwie, die sehr ineinander vernetzt ist, wo eben, das haben wir gerade ja gehört, eben ganz anders mit diesen Themen umgegangen wird. Auch, und das sei jetzt vielleicht schon mal sozusagen als Foreshadowing gerade kurz genannt, auch eine ganz neue Art an Filmen entsteht, Underground-Filme, wo eben auch sehr freizügiger Sex und so etwas gezeigt wird. Und die Band, mit der wir uns jetzt gleich beschäftigen werden, die nämlich, ich glaube, im Laufe des folgenden Erzählflusses von uns beiden sich gründen wird, die hat tatsächlich am Anfang nämlich vor allem Musik für Underground-Filme gemacht.
1: Genau, und vielleicht sollte man auch noch sagen, dass in dieser Zeit in den USA eben auch, wie gesagt, diese konservative Richtung in den USA gewesen ist. Und jetzt wollte ich eigentlich noch was Wichtiges sagen, Torben, es fällt mir doch glatt nicht ein, was damals noch im Filmbereich vor allem auch war. Ja, vielleicht fällt es mir noch ein. Jedenfalls ist es einfach so, dass das dann. Achso, genau, stimmt. Ja, das ist vollkommen normal, weil du eben gesagt hast, es gab dann diese Underground-Szene. Immer wenn von außen Druck kommt, dann entsteht eben auch immer ein Gegendruck. Das heißt also, es gibt dann auch immer Gegenbewegungen, die dann eben natürlich in eine andere Richtung gehen als der Mainstream sozusagen. Und von daher gesehen ist natürlich, wenn die allgemeine Richtung eben Richtung konservativ und brav und angepasst ist, dass natürlich dann auch das Ganze sich umdreht und aus einer bestimmten Szene, aus einer bestimmten Subkultur dann in eine ganz andere Richtung sich entwickelt wird. Und das ist damals eben auch passiert. So, jetzt kommen wir aber nochmal zurück zu dem eigentlichen Thema der heutigen Nacht, nämlich
0: Hä, wir
1: zu.
0: sind mitten im
1: Wir sind
0: eigentlichen
1: mittendrin im
0: Thema.
1: Thema, ist mir schon klar, Torben. Aber wir wollen jetzt auch mal gucken, wie es denn mit den Herren weiterging. Wir haben ja schon.
0: Wir erinnern uns, es gab vor allem zwei Männer bisher. Auf der einen Seite Lou Reed, der hat für Pickwick Records Songtexte geschrieben und hatte gerade diese Band The Primitives mit ihrem schönen Vogelsong aufgenommen. Und auf der anderen Seite haben wir John Cale, von dem haben wir ja schon 30 Minuten lang sein wunderschönes
1: Day of the Niagara.
0: gehört.
1: So, die beiden Herren, also John Cale und Lou Reed, aus völlig unterschiedlichen Richtungen, musikalisch und auch kulturell, die haben sich irgendwann so circa Ende 1964 kennengelernt. Die Einzelheiten, wer wann wen getroffen hat, wer mit wem in einer Wohnung, in einer WG gewohnt hat, die erspare ich euch jetzt. Beide haben damals studiert und haben sich irgendwann kennengelernt und haben so ein bisschen an den musikalischen Interessen des jeweils anderen Gefallen gefunden. Vor allem John Cale, der, wie gesagt, ja hauptsächlich aus dem Bereich der E-Musik, der ernsten Musik kam und der Avantgarde, der hat dann irgendwann auch sich für die Rockmusik interessiert, für Rock'n'Roll. Und wir müssen ja sehen, damals im Jahr 65, das war die Zeit, als die ganze Welt erschüttert wurde durch die Beatles. Wir haben ja so gelegentlich mal von, wird ja von Zeitenwende gesprochen. Das war damals wirklich eine Zeitenwende,
0: Ein
1: als einfach
0: Paradigmenwechsel.
1: ein Paradigmenwechsel in der Kultur, in der Musik natürlich, aber auch in der Kultur generell, in der Jugendkultur. Und John Cale, der eigentlich, wie gesagt, normalerweise eher von der Avantgarde kam, der hat gemerkt, Mensch, diese Musik, das ist eigentlich eine gute Sache, dass man eben da auch sich frei entfalten kann und dass man eben gewisse Freiheiten hat. Und hat sich dann eben auch mit Rock'n'Roll-Musik beschäftigt. Und die beiden haben dann noch einen dritten Kollegen gefunden, der auch, glaube ich, mit Lou Reed in einer Wohnung wohnte. Sterling Morrison, auch ein Student, der, glaube ich, Englisch Literatur studiert damals. Und das war auch ein ja, begeisterter Rock'n'Roll-Fan, wobei er musikalisch ein bisschen Schwerpunkte auch auf die schwarze Musik gelegt hat. Also er hat sehr auf Blues und Jazz gestanden und hat Gitarristen wie Muddy Waters oder T-Bone Walker und so weiter als seine Vorbilder identifiziert. Ja, und diese drei, also Lou Reed, John Cale und Sterling Morrison, die haben dann ungefähr so Anfang 1965 angefangen, gemeinsam zu musizieren und eine Band zu gründen, wie das eben Millionen von anderen jungen Leuten auch gemacht haben in der Nachfolge der Beatles. Und sie hatten noch einen anderen dabei, und zwar Angus McLise, der ist uns eben schon begegnet bei diesem Stück von John Cale. Und dieser Angus McLise, der hat Schlagzeug gespielt bei dieser Gruppe, bei dieser neuen Gruppe. Und der ist aber ein etwas merkwürdiger Typ gewesen. Der hat beispielsweise absolute Freiheiten eingefordert und hat es für unzumutbar gehalten, dass er beispielsweise zu Proben zu bestimmten Zeiten irgendwo sein sollte oder zu Auftritten. Der hat gesagt, ich spiele dann, wenn es mir Spaß macht, und er spielt das, wozu ich Lust habe. Und da kam es beispielsweise vor, dass er eine halbe Stunde später zum Konzert gekommen ist, wenn die Gruppe aufgetreten ist irgendwo. Er hat aber die halbe Stunde dann anschließend drangehängt, als das Konzert vorbei war und die Gruppe die Bühne verlassen hat.
0: Hat er noch mal Solo?
1: Hat er noch mal eine halbe Stunde Schlagzeug-Solo gespielt, weil er gesagt hat, also ich will die Arbeitszeit, die ich am Anfang verpasst habe, schon auch noch hinten dranhängen.
0: Also es war schon halbwegs okay.
1: Es war schon halbwegs okay. Aber wie gesagt, es war ein merkwürdiger Typ. Und die Gruppe hat dann eben auch versucht, natürlich sich musikalisch so ein bisschen auch zu entwickeln. Und man hat dann im Frühjahr 1965 Aufnahmen gemacht, und zwar wohl in der Wohnung von Sterling Morrison, einige von den Stücken, die Lou Reed komponiert hatte. Allerdings nur zu dritt, ohne Angus MacLise, der war nicht dabei, aber die anderen, John Cale, Lou Reed, Sterling Morrison, waren dabei.
0: Und das sind auch die drei Zentralen, also der andere.
1: Das sind die drei zentralen Leute. Angus MacLise ist dann später eh ausgestiegen, aber da kommen wir dann später noch zu. Diese Aufnahmen, die haben damals viele Aufnahmen gemacht, einfach so mit dem Kassettenrekorder mitgeschnitten, einfach mal probeweise ein paar Demo-Aufnahmen.

0: 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Wir hören uns mal das Stück an. Prominent Man, aufgenommen im Frühjahr 1965 mit Lou Reed, Sterling Morrison und John Cale. Und wir hören insbesondere mal den Gesangsstil von Lou Reed. Und dann kommen wir schon darauf, wen er da hier massiv imitiert.
1: Prominent Men take one.

0: Na, Torben, hast du denn erkannt, wen er hier imitiert hat?
1: Das war ein sehr großes Rätsel, muss ich sagen.
0: Ja, das habe ich mir schon gedacht.
1: Also,
0: Ja.
1: man muss aber wirklich sagen, für alle, die es noch nicht drauf haben, geben wir weitere Tipps. Die Mundharmonika ist tatsächlich sehr zentral und die Person, die gesucht wird, hat zeitgleich in Greenwich Village in New York auch gelebt und wir haben sie schon erwähnt zweimal in der heutigen Nacht.
0: Mindestens.
1: Einmal, wenn es darum geht, Superlativen zu nennen und einmal, wenn es darum geht, was für Intellektuelle da gerade auch so unterwegs waren. Ich möchte aber noch einen dritten Tipp geben und zwar mal
0: Und
1: kurz.
0: wir haben sie erwähnt bei der Liste mit den größten Stars der Rockgeschichte, der Popgeschichte.
1: Wo er auf Platz 2 war, wenn ich mich recht entsinne.
0: Ja, ja.
1: Und um jetzt noch einen weiteren Tipp zu geben, der Inhalt dieses Songs gerade eben mit dem Prominent People und so, was ja leicht zu ironisch war und dann auch mit dem, dass man sie am, also dass sie einen am Arsch küssen, also diese dezente Kritik an der Oberschicht, das passt auch zu einem Bild, die diese Person zumindest in seinen ersten Jahren ja sehr vertreten hat.
0: Ja, das Originelle ist übrigens, Lou Reed ist später mal gefragt worden, nach diesen Aufnahmen, nachdem die veröffentlicht waren, ob er denn die Mundharmonika gespielt hätte. Er hat sie gespielt, das ist ziemlich sicher, aber er hat behauptet, nein, er hätte niemals auf irgendeiner Plattenaufnahme Mundharmonika gespielt, aber wahrscheinlich konnte er sich gar nicht mehr daran erinnern.
1: Ich wollte gerade sagen, vermutlich ist das auch unter Drogenkonsum oder was weiß ich, alles vergessen.
0: Ja, das kann natürlich sein. Ja, natürlich die Aufnahme Prominent Man, er hat natürlich da den Meister im Gedächtnis gehabt, also Dylan und Lou Reed war damals aber auch schon jemand, der zum einen eben schon, ja, so, das, was man als sozialkritisch oder politische Texte bezeichnet hat, das haben wir eben gehört bei diesem Song Prominent Man, aber die Gesangsweise und auch der Gitarrenstil und so weiter.
1: So dieses leicht schräge, es war schon sehr nah dran.
0: Leicht und nöhlende und das ist natürlich aber auch eine Sache gewesen, weil natürlich Dylan damals der große Held für viele junge Leute war. Es gab sehr viele, die ihn imitiert haben. Und Lou Reed war, würde ich mal sagen, vielleicht nicht einer der schlechtesten, oder Torben?
1: Nee, würde ich auch nicht sagen. Und wir können jetzt ja mal überprüfen, wie gut er war. Wir haben jetzt nämlich natürlich auch Bob Dylan auflegen, um genau zu sein, auch das Album Bob Dylan. Das hat nämlich passenderweise 60-jähriges Jubiläum dieses, oder ja. Doch, 2022.
0: Genau, ja, falls ihr diese Sendung im Jahr 2022 hört, falls ihr sie später hört, dann ist es halt entsprechend schon vorbei. Aber wir hören Man of Constant Sorrow, das ist ein Stück, das hat Dylan zwar nicht selbst geschrieben, aber der Gesangsstil ist, glaube ich, ziemlich typisch und da kann man, ja, machen wir den Vergleich nochmal ziehen.

0: Ja, Tom, wir haben ja schon vor langer Zeit ein Gelübde abgelegt, dass wir in jeder Sendung hier, die wir im freien Radio machen, insbesondere in den langen Nächten, mindestens einmal den Meister unterbringen.
1: Und
0: Das
1: auch
0: ist
1: wenn, ja, doch.
0: eine religiöse Verantwortung, eine religiöse Aufgabe, die wir hier übernommen haben, ne?
1: Genau, und wir wollen natürlich als anständige Priester, die wir sind, auch unserer Religion nicht mit Religionskritik hier näher kommen,
0: Nein.
1: sondern kommen natürlich zu dem Schluss, dass der Meister dann doch noch mal ein kleines Stückchen stärker war als Luit.
0: Genau, jedenfalls zumindest was diesen musikalischen Teil
1: Ja,
0: betrifft, ne?
1: aber ich habe eine Frage tatsächlich, was das angeht. Dieser Song gerade eben hat mich vor allem auch deshalb überrascht. Also bei Luit hat es mich gar nicht so überrascht, dass er das probiert hat, weil auch schon hier sein Vogeltanz-Song hatte auf mich ein bisschen den Eindruck, als ob der einfach erfolgreich berühmt sein möchte, als ob der einfach alles mitmacht. Aber John Cale, der ist doch eher so ein experimenteller Musiker, dachte ich.
0: Ja, natürlich. Und das werden wir jetzt auch gleich hören können, denn es ist nämlich so, dass diese Aufnahme, wie gesagt, eben von Louis gesungen wurde. Das ist, wie gesagt, eine Demo-Version gewesen damals im Jahr 65, lange bevor die erste Velvet Underground LP entstanden ist. Und wir haben jetzt eine Aufnahme, und das wird jetzt wirklich, jetzt wird es wirklich spannend, denn wir kommen jetzt so langsam auch zu den ersten Anzeichen von dessen, was dann später Velvet Underground wurde. Und zwar sind bei diesen Sessions auch schon eine Reihe von Songs gespielt worden, die dann später auf dem ersten Velvet Underground Album erschienen sind, allerdings in vollkommen, in radikal anderen Versionen. Und ich habe eben schon erzählt, als diese Aufnahmen im Jahr 1995 dann, also viele Jahre später, veröffentlicht wurden, da waren das ziemlich sensationelle Erkenntnisse, die man da gewinnen konnte, weil man gesehen hat, wie die Gruppe vorher, bevor sie richtig ihre ersten Plattenaufnahmen gemacht haben, wie die geklungen haben. Und wir hören jetzt John Cale als Sänger. John Cale ist eigentlich der weitaus bessere, jetzt rein technisch gesehen, bessere Sänger als Lou Reed. Hat man dann später auch auf seinen Soloplatten hören können. Und wir hören ein Stück Venus in Furs. Das wird man dann nachher noch in der Originalversion hören. Das klingt wirklich radikal anders als das, was wir jetzt hören.
1: Und
0: Und
1: sei jetzt auch kurz schon mal verraten, wir haben als eine der Literaturen hier das große Rock-Gesamtwerk der größten Rock-Acts im Scheck, alle Alben, alle Songs Buch. Und da ist eine große Top 30 über alle Songs. Und der Song, den wir jetzt hören, zwar nicht in der Version, wie wir ihn jetzt hören, soll nach diesem Buch der beste Velvet
0: ja,
1: Underground-Song
0: also
1: sein.
0: auf jeden Fall ist das einer von den beeindruckendsten Songs überhaupt. Aber wie gesagt, diese beeindruckende Version hören wir nachher. Wir hören jetzt eine Version mit John Cale als
1: Die
0: Sänger
1: genauso
0: und
1: beeindruckend ist.
0: ist eigentlich genauso beeindruckend und wie gesagt, vollkommen für alle, die es noch nicht gehört haben. Also ihr werdet jetzt sämtliche Augen und Ohren aufsperren. Denn John Cale singt hier wirklich wie ein englischer Folksänger.
1: Also wir bleiben schon irgendwie so in diesem Country Folk von Bob Dylan gerade
0: Ja,
1: eben noch.
0: allerdings, ja, John Cale ist ja nun Waliser und auch die Stimme und so weiter. Er singt wirklich wie ein englischer Volkssänger oder auch wie ein englischer Kirchen. Das könnte genauso gut ein englischer Kirchenchor singen, wenn es nicht bei dem Text um Sadomasochismus gehen würde. Da kommen wir später auch noch zu. Also der Text ist was völlig anderes. Aber gerade diese Diskrepanz zwischen diesem wirklich für damalige Verhältnisse extremen Text und der Art und Weise, wie John Cale das interpretiert, diese fast unschuldige, engelsgleiche Gesangsart, wie eben ja, ein Kirchensänger oder ein Volkssänger das machen würde, das ist schon sehr, sehr beeindruckend und faszinierend. Und auch diese Aufnahme stammt von diesen Probesessions, von den Demo-Sessions von Lou Reed, Sterling Morrison und John Cale aus dem Frühjahr 1965.

0: Venus im Firth.
1: Ja, und da hören wir schon, dass sie jetzt direkt wieder starten wollten mit noch einer weiteren Runde von Venus in Furs. Und Frank hat das ja gerade schon angekündigt. Das ist tatsächlich ganz interessant für alle Personen, falls es welche gibt, die sich hier jetzt mit The Velvet Underground das erste Mal in unserer schönen langen Nacht hier beschäftigen. Denn das ist zwar von der Melodie tatsächlich sehr nah am Original, oder was heißt, das ist ja eigentlich das Original historisch gesehen, das frühere, aber von der bekannteren Version dieses Songs, aber von der Art, dass die Instrumente hier total, oder die Gitarre, hier ist es ja nur eine Gitarre, total im Hintergrund ist und so, ist das und auch von der Art des Gesangs etwas komplett anderes zu dem, ja, vielleicht etwas progressiveren auch, was wir dann später in dieser langen Nacht hier noch hören werden. Wir wollen zum Abschluss noch einen letzten Song von diesem ja, Experimentierstube hören und zwar auch einen sehr bekannten Song und der Name dieser Songs ist All Tomorrow's Parties und wollen wir mal schauen, ob dort vielleicht ein bisschen mehr Partystimmung herrscht als gerade eben.
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0: Ja, ein bisschen gescheitert sind sie aber am Ende, wie der Kollege Frank sagt, herzergreifend. Und ich möchte mal kurz eine Sache anmerken. Diese Version, ich habe es ja gerade schon gesagt, dadurch, dass sie so reduziert und akustisch sind, ne, sind natürlich total anders als die späteren Versionen. Aber sie erinnern mich sehr daran, dass ich erst vor kurzem eine Freundin von mir, die Gitarre spielt hat, einige der ersten Songs von dem ersten Album, The Velvet Underground und Nico gespielt. Und das hat sich sehr identisch angehört, wie das, was wir gerade gehört haben, nur dass es eben andere Stimme
1: Das
0: war, die
1: ist
0: gesungen
1: genau,
0: hat.
1: ist halt völlig klar, wenn, weil das die Songs, wenn die reduziert sind auf eben die Grundelemente, also Melodie, Gesang und so weiter, mit der akustischen Gitarre, dann klingen sie eben völlig anders, als wenn eben diese ja, Produktionstechniken mit dabei sind. Vielleicht sollte man noch erwähnen, dass im Jahr 65 ja auch die Zeit war, als der Folk-Rock groß wurde mit den Byrds und vor allem auch mit Simon Garfunkel, und wir haben ja eben gehört, Lou Reed und John Cale. Das ist vielleicht nicht ganz so perfekt wie Simon Garfunkel, aber so ähnlich klingt das schon. Und das war ganz eindeutig aus der damaligen Folk-Richtung. Wobei, wie gesagt, der Text auch bei All Tomorrow's Parties, das Stück, das dann später von Nico gesungen wurde, natürlich weit über das hinausgeht, was in der Folk-Ecke, in der Folk-Richtung normalerweise üblich war.
0: Ja, und das ist gleichzeitig ganz interessant irgendwie, dass hier der Text sozusagen für die, die sozusagen auf den Text geachtet haben, ein bisschen im Kontrast, also bei allen dieser drei Songs schon, fand ich ein bisschen im Kontrast zu sozusagen, ja, der musikalischen Darstellung
1: Ja,
0: waren.
1: zur Präsentation stand. Das stimmt. Und natürlich passen die Texte dann auch später zu den knallharten und zu den gnadenlosen, explosiven Versionen, die dann später auf dem ersten Album gewesen sind. Ne?
0: Aber eine schöne Oberfläche, die uns hier geboten wurde.
1: Genau. Und wie gesagt, auch das damals im Jahr 65 aufgenommen und eine Probe-Session sozusagen. Und sie haben dann eben im Laufe der Zeit noch an diesen Aufnahmen, an diesen Songs gearbeitet. Und was völlig anders draus gemacht. Wir wollen aber nochmal zurück zu John Cale. Und wir haben ja vorhin schon gehört, dass er mit Lamonte Young und mit anderen Leuten schon sehr stark minimalistisch geprägte Musik gemacht hat.
0: Und das hat er parallel gemacht zu diesem
1: Genau,
0: Anfang mit
1: das hat er
0: The
1: parallel
0: Velvet
1: gemacht. Und er hat dann eben auch sozusagen seinen Kollegen Sterling Morrison, also seinen Velvet Underground-Kollegen Sterling Morrison, den Gitarristen von Velvet Underground, auch mit dazu genommen. Und hat mit dem dann auch im Jahr 65 Aufnahmen gemacht, die dann in die ganz andere Richtung gingen, nämlich wieder in diese minimalistische Richtung. Also das sind diese beiden Pole, in denen sie sich damals bewegt haben. Und
0: Folk und Minimalism.
1: genau, und sie haben auch dann viele Jahre später, Jahrzehnte später, diese Aufnahmen veröffentlicht. Und wir wollen auch da nochmal reinhören. Das ist auch ein etwas längeres Stück wieder. Und das stammt auch aus dem Jahr 1965 wahrscheinlich. John Cale und Sterling Morrison, sie haben da mit Gitarre und mit irgendwelchen anderen Instrumenten gearbeitet und haben ein Stück Stainless Steel Camelon, heißt das. Ob das wirklich so heißt oder ob das nur später so benannt worden ist, keine Ahnung. Jedenfalls kann man da hören, dass sie auch damals schon, dass auch zwei Leute vom späteren Velvet Underground schon sehr aktiv in diesem Bereich sich betätigt haben. Und das geht dann auch schon ein bisschen in Richtung dessen, was Velvet Underground dann später teilweise gemacht haben. Also Sterling Morrison und John Cale gemeinsam. Und es wird wieder, kann ich versprechen, sehr minimalistisch.

0: vielen Dank für dieses kleine Konzert. Und wieder, ich halte mich jetzt auch gerne raus. Ich höre einfach gerne zu. Und,
1: ja, genau. Wir sind jetzt gleich fertig. Wir machen jetzt das letzte Stück. Wir sind schon 2 Stunden hier am
0: Bild. Ja, okay.
1: Oder? Wir gucken. Wenn nicht, machen wir zwischendrin aus. Also. Und.

0: gesteckt.
1: Die schon hier vorhin waren, einfach anschließt in eure Bewegungen und euch einfach ja, spielerisch hier den Raum erkundet, vielleicht Dinge in der Hand, die auslaufen könnten, irgendwo sicher abstellen.
2: Auslaufen.
1: Was gibt's hier alles zu entdecken?
3: Was ist denn das?

0: wollt ihr, ich komme oder könnt ihr euch kommen?
1: Einfach
0: mal die Hände schütteln oder was?

würde ich euch noch einladen. Ich würde euch noch einladen, jetzt mal euch hier zu treffen in der Nähe des Mikrofons und mit einer Person, die ihr nicht kennt oder auch kennt, ist okay, ein kleines Tanzduett und musikalisches Tanzduett auszuführen. Ihr trefft euch und ihr macht Musik und bewegt euch dazu und kommuniziert einfach durch eure Bewegung und eure Musik miteinander. Und wenn ihr genug habt, dann bedankt ihr euch und verabschiedet euch mit einem neuen Tanz- und Musikpartner.

0: Hier spricht der Kapitän.
1: Ich möchte darum bitten, dass Sie bedenken, dass sehr viele Leute Ihre Geräusche hören. Ich höre diverse Flöten. Die sind sehr laut. Es sind sehr laute Vögel. Mein Name ist Johann Schlaufe, ich bin Ihr Kapitän und ich sorge für den angenehmen Klang, aber das kann ich nur mit euch. Also spielt zusammen und fangt an zu tanzen. Wenn die Bewegung die schwenkt, wenn du singst, kann passieren. Alles okay.

0: calidad del aire. Esa es una pregunta muy
1: Trainingskampf, Extremkonditionen. Ja. Es ist morgens kurz vor 6, nehme ich an.
2: Ich glaube schon. Monobonita. Ahorita. Ja, se te perdieron. ¿Se pone cogido?

0: brauche einfach ein bisschen einspielen.
1: Einspielen ist gut.
0: Tricks machen und dann runter. Und so, meine Damen und Herren, dann spiel mal bitte den Rhythmus.
1: Ja, der Schlaf ist wach.
2: Dass Plattenfirmen, die diese Aufnahme gehört haben, gesagt haben, nein, also wenn wir sowas rausbringen, dann werden wir wahrscheinlich gehängt. Also das kommt überhaupt nicht in Frage. Autor,